Und das war Billie Jean von den Smooth Jazz All-Stars. 1A entspannt. 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Und hier ist Ella Fitzgerald mit I Hear Music.

Denise von Deborah Brown war das. 1A entspannt von 1A Radio. Und hier sind Xanti mit Forgot to Sleep Part 2.

Musik von Carmen Questaloup mit Tell Me Something. 1A entspannt. 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Und hier ist Musik von Ken Ross mit Put On Something Cool.

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Some Kind of Wonderful. Das war Michael Bublé. 1A entspannt. 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Musik von Eric Marienthal mit Blue Water.

Musik von Earl Klug mit Living Inside Your Love. 1A entspannt von 1A Radio. Und hier ist schöne Musik von Ray Charles mit What I Say.

Ja, danke.

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Herzlich willkommen in der Hörbar auf 1A entspannt von 1A Radio. Und hier ist der Mann mit der unverkennbaren Stimme. Hier ist Mario Biondi mit No Mercy for Me.

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Jetzt bei uns für Sie Jackie Naylor mit Losing My Religion. Light.

Jay Soto, Stay a While. 1A entspannt. 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Und hier sind Les Paul und Mary Ford mit Jazz Me Blues.

Funk Friday von Rick Reif. 1A entspannt. 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Hier sind Chris Big Dog Davis, Eddie Backus Jr. und Ron Law mit Your Precious Love.

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My Blue Heaven war das von Norah Jones. 1A entspannt. 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Jetzt bei uns für Sie Maiklin Roderick mit dem Titel Slippin'.

Rock With You von Everett Harp. 1A entspannt von 1A Radio.

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Hier ist James Sinclair mit Funky Melody.

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Herzlich willkommen zu einer weiteren Stunde in der Hörbar auf 1A entspannt von 1A Radio.

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Hier ist Dave A. Stewart und Candy Dauphin mit Lily Was Here.

Kylie Eastwood und Diana mit Why Can't We Live Together. 1A entspannt von 1A Radio. Musik für Sie von Billie Holiday mit Solitude hier bei uns.

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Und das war unverkennbar Marilyn Monroe mit Do It Again. 1A entspannt. 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Und hier sind Minus 8 mit White.

Oceana heißt der Song von Special Effects. 1A entspannt von 1A Radio. Und hier ist Summertime von Ella Fitzgerald.

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Summertime von René Allstedt. 1A entspannt von 1A Radio. Und hier ist Wade O'Brown mit Wonderful Tonight.

I Can't Let You Go. Das war Musik von Lyrisy. 1A entspannt. 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Bei uns geht's weiter mit Dean Martin mit Every Minute, Every Hour.

Musik. Extra für Sie, Every Minute, Every Hour, war das von Dean Martin. 1A entspannt. 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Und hier sind Blue Soul Groove mit 3 AM.

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Herzlich willkommen zu einer weiteren Stunde der Hörbar hier auf 1A entspannt. Jeden Tag, den ganzen Tag. Und bei uns geht's weiter mit Musik von Huge Groove mit This Must Be For Real.

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Jetzt Musik von den Smooth Jazz All-Stars. Live Your Life.

Chris Dendring war das mit I Can't Help Myself. 1A entspannt von 1A Radio. Hier ist Musik von Ray Charles mit Someday.

How Sweet It Is von Charlie war das. 1A entspannt von 1A Radio. Jetzt Musik für Sie von Spur of the Moment mit In My Corner.

Over the Rainbow von Melody Gardot. 1A entspannt. 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Und hier ist Musik von Jamie Cullum mit dem Song Fronten. 1, 2, 3, 4.

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Makin' Whoopi, das war Johnny Gibbs. 1A entspannt. 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Musik jetzt von Dorothy Collins. Hier ist Amazing Grace.

Sunrise. Ihr bekanntester Hit, Norah Jones war das hier bei uns. 1A entspannt. 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Und hier kommt bei uns der Loverman, präsentiert von Dinah Washington.

das war Dinah Washington hier bei uns mit Loverman. 1A entspannt von 1A Radio. Und wir versüßen Ihnen den Tag eine weitere Stunde in der Hörbar auf 1A entspannt von 1A Radio. Herzlich willkommen an Bord. Und hier sind Matteo Flowers mit Boots Are Knocking.

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Musik jetzt von Brian Culbertson mit Let's Get Started.

The Dog of the Bay, Otis Redding. 1A entspannt. 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Jetzt bei uns für Sie Glenn Miller mit Say Si Si para Vigo Me Voy.

Summer Wind von Dirk Etienne. 1A entspannt. 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Hier ist Derek Dawkins mit Italy.

Das war AIM mit Good Disease. 1A entspannt von 1A Radio. Musik jetzt von Frank Sinatra. Hier ist Learning the Blues.

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Das war Lenny Marcus. 1A entspannt. 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Und jetzt Django Reinhardt mit Solitude.

Solitude war das von Django Reinhardt. 1A entspannt von 1A Radio. Jetzt bei uns für Sie René Allstedt mit Breaking Up is Hard to Do. 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

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Herzlich willkommen in der Hörbar auf 1A entspannt von 1A Radio. Musik jetzt von Bobby Lyle mit Arabian Nights.

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Und jetzt sind die Smooth Jazz All-Stars mit Don't Change.

Donna heißt der Song und ist von New Brass. 1A entspannt von 1A Radio. Musik bei uns jetzt von Duke Ellington mit Caravan.

Nat King Cole mit Get Your Kicks On Route 66. 1A entspannt von 1A Radio. Musik jetzt von Jacques Loeb mit New Life.

Hill Saints Hall mit Until You Come Back to Me in der Acoustic Version. 1A entspannt. 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Musik jetzt von Charlie mit Amama Iwot Ma Eyel.

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Zug von Louis Armstrong mit This Train. 1A entspannt von 1A Radio. Und hier ist Musik von Alcoiris mit Horse with No Name.

Pascha war das von Darren Mottamidi. 1A entspannt von 1A Radio. Musik jetzt bei uns von Ken Miller mit Natural Swing.

Natural Swing war das von Ken Miller. 1A entspannt. 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Kommt jetzt bei uns von Chris Big Dog Davis, David's Man und Pamela Williams.

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Herzlich willkommen zu einer weiteren Stunde in der Hörbar auf 1A entspannt von 1A Radio. Und das ist Musik von Larry Carlton, jetzt bei uns mit All in Good Time.

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Und hier ist Brenda Russell für Sie mit It's a Jazzy Day.

0: Musik von Marcus Johnson war das mit Say Yes.
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0: Hier ist Musik für Sie von Madeleine Peru mit Dance Me to the End of Love.

war Musik von Richard Cheese. Der Song Yellow. 1A entspannt. 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Bei uns geht's weiter im Programm mit Dave Grusin und Early AM Attitude.

Back to Black, die Smooth Jazz Allstars. 1A entspannt. 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Hier ist Musik von Delikatessen mit I Fall in Love Too Easily.

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1: High and Dry. Das war Jamie Cullum. 1A entspannt. Von 1A Radio. Jetzt bei uns Musik von Walter Beasley. Hier ist It Might Be You.

Ipanema Sunset war das von Torquato Mariano. 1A entspannt. 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Und hier ist Musik von Anita O'Day mit 10 Cents a Dance.

Das war Anita O'Day mit 10 Cents a Dance. 1A entspannt. 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Und das ist Musik von Aaron Neville mit I Can't Imagine.

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Herzlich willkommen zu einer weiteren Stunde der Hörbar hier auf 1A entspannt. Jeden Tag, den ganzen Tag. Musik jetzt von Culture Chick mit Love Will Tear Us Apart.

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Jetzt Musik von George Duke mit In Between the Heartaches.

Novi Sento mit Living So Fast. 1A entspannt von 1A Radio. Hier ist Michael Bublé mit Everything.

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Unverkennbar, Strangers in the Night, das Original von Frank Sinatra. 1A entspannt. 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Musik jetzt von Brian Culbertson mit You're the One.

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0: Very Thought of You, das war Dirk Etienne.
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0: Hier ist Musik von Pieces of a Dream für Sie mit 4, 4,

Jack Loeb war das mit Blue Kiss. 1A entspannt. 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Jetzt Musik von Billie Holiday mit Easy Living.

Das war Musik von Billie Holiday mit Easy Living. 1A entspannt. 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Und wir versüßen Ihnen den Tag eine weitere Stunde in der Hörbar auf 1A entspannt von 1A Radio. Herzlich willkommen an Bord. Hier ist Teddy Edwards. Our love is here to stay.

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Ihr sind Sister Cat mit My Baby Just Cares For Me.

Chaka Khan mit Through the Fire. 1A entspannt. 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Und hier ist Gordon Langford mit Lullaby of Broadway.

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Louis Armstrong war das mit Hello Dolly, Hello Dolly. 1A entspannt von 1A Radio. Musik jetzt für Sie von Lou Barry mit Message in a Bottle.

Die Amazonics waren das mit Jumpin' Jack Flash. 1A entspannt. 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Musik jetzt von Curtis Tigers mit My Babe.

Und das war Diana Krall mit Let's Fall in Love. 1A entspannt. 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Musik jetzt von Earl Klug mit Ocean Blue.

Tonight's the Night. Musik von Theo Bishop war das. 1A entspannt. 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

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Und hier sind die Smooth Jazz All-Stars mit Crazy.

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Herzlich willkommen in der Hörbar auf 1A entspannt von 1A Radio. Und hier ist Musik von Heini Totlands mit Happy As I Am.

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Jetzt Musik für Sie von Marc Antoine mit Con Cace.

Das war Paul Hardcastle mit Serenity. 1A entspannt. 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Jetzt bei uns on the street where you live. Von Dean Martin.

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Musik von Louis Jordan and his Timpani 5. Das war Let the Good Times Roll. 1A entspannt. 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Und hier ist George Duke mit Someday.

Arthur Redbone war das mit Future Street. 1A entspannt von 1A Radio. Und hier ist Nina Simone mit Do I Move You?

You're Nobody Till Somebody Loves You. Das war Michael Bublé. 1A entspannt. 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Und hier ist Arnold McCullough mit You Can't Go Back.

Musik von Avicii war das mit I Could Be The One im Nuni Bau Akustikmix. 1A entspannt.

Und das war Count Basie mit One O'Clock Jump hier bei uns. 1A entspannt von 1A Radio. Schöne Musik jetzt für Sie von Norah Jones mit Don't Know Why.

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Herzlich willkommen zu einer weiteren Stunde in der Hörbar auf 1A entspannt von 1A Radio. Jetzt Musik von Hillsane Soul mit Together.

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Und hier ist Musik von Darren Mortimedy mit Heads or Tails.

The Total Experience war das von Boney James. 1A entspannt von 1A Radio. Schöne Musik haben wir jetzt für Sie rausgesucht. Hier ist Ella Fitzgerald mit It's Only a Paper Moon.

Why Don't You Do It Right? Das war Musik von Peggy Lee hier aus 1A Entspannt von 1A Radio. We Belong Together kommt jetzt bei uns von Chris Big Dog Davis, David's Man und Pamela Williams.

Das war Angela Boffel mit All She Wants Is Love. 1A entspannt. 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Und hier ist Louis Armstrong mit On My Way. On

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Frenesy von Artishaw. 1A entspannt. 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Und hier sind Lady mit Stormy Weather.

Die Neverending Story war das von Bash. 1A entspannt von 1A Radio. Hier ist Steve Tyrell mit Raindrops.

Raindrops von Steve Tyrell. 1A entspannt. 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Musik jetzt von Bobby Lyle mit Arubian Nights.

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Herzlich willkommen zu einer weiteren Stunde der Hörbar hier auf 1A entspannt. Jeden Tag, den ganzen Tag. Und hier sind die Ladies von Incognito für Sie mit Stone Cold Heart.

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Musik jetzt von Chuck Lope mit Just Us.

Das war Kim Waters mit Fortunate. 1A entspannt. 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Musik jetzt von Delikatessen mit Setembro.

Das war Musik von Chris Barber mit Everybody Loves My Baby. 1A entspannt. 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Hier ist Musik von Brenda Russell mit Make You Smile.

Rawson Patterson mit That's the Way. 1A entspannt. 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Hier ist Michael Bublé für Sie mit I've Got the World on a String.

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My Baby Just Cares For Me von Frenton Fellow. 1A entspannt. 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Musik für Sie jetzt von Dinah Washington. Der Titel Is You, Is Or, Is You Ain't My Baby.

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Dinah Washington war das. 1A entspannt. 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Und wir versüßen Ihnen den Tag eine weitere Stunde in der Hörbar auf 1A entspannt von 1A Radio. Herzlich willkommen an Bord. Jetzt Musik von Chris Big Dog Davis und Timmy Maya mit My Chérie Amour.

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Jetzt bei uns für Sie Marion Meadows mit Between the Sheets.

Es waren Chris Dendring und Richard Elliott mit Hip Sway. 1A entspannt von 1A Radio. Jetzt für Sie Shirley Horn mit Hit the Road Jack.

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The Way You Look Tonight, das war Dirk Etienne. 1A entspannt. 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Musik jetzt von Divas mit Rise Shine.

Yunam mit Streetlife. 1A entspannt. 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Und hier ist Ella Fitzgerald mit I'm beginning to see the light.

Riders in the Sky, Musik von Peggy Lee. 1A entspannt von 1A Radio. Und hier ist Musik von Audio Lotion. S. Vellas heißt der Song.

Troubled Times war das von Lynn Singleton. 1A entspannt. 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Hier ist Dean Martin mit Ain't That a Kick in the Head.

Das war Musik von Dean Martin mit Ain't That a Kick in the Head. 1A entspannt. 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Musik jetzt von Brian Culbertson mit Let's Get Started.

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Herzlich willkommen in der Hörbar auf 1A entspannt von 1A Radio.

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Musik jetzt von Paradiso mit Snowblind.

Cindy Bradley war das mit Footprints. 1A entspannt. 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Musik für Sie jetzt von Jamie Cullum mit What a Difference a Day Made.

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Home von Michael Bublé. 1A entspannt von 1A Radio. Jetzt Musik bei uns von Dave Koz mit What You Leave Behind.

Green Impala war das. Musik von Joyce Cooling. 1A entspannt. 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Hier ist Michael Bublé mit Can't Help Falling in Love.

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Alex Backman war das mit The Lone Crusader. 1A entspannt. 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Jetzt Musik von Dinah Washington mit I Thought About You.

I Thought About You, das war Dinah Washington. 1A entspannt. 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Hier ist Musik von Brian O'Neill mit On the Path.

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Herzlich willkommen zu einer weiteren Stunde in der Hörbar auf 1A entspannt von 1A Radio. Und das ist Oliver Miguel mit I Need to Know.

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Und hier ist Lenny Marcus mit Impossible.

Can We Pretend? Musik von Nicholas Bird. 1A entspannt. 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Und hier ist die Lonely Avenue von Ray Charles bei uns. Viel Spaß damit.

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Glenn Miller war das hier bei uns mit In the Mood. 1A entspannt. 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Hier sind die Smooth Jazz All-Stars mit Ain't Nobody.

Die Yellow Jackets mit Spirit of the West. 1A entspannt von 1A Radio. Jetzt für Sie Musik von Nancy Wilson mit You Don't Know How Glad I Am.

Something von Count Basie war das hier bei uns. 1A entspannt. 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Musik jetzt von Till Brönner mit And I Love Her.

Soweit Maiklin Roderick mit Slippin. 1A entspannt. 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Jetzt bei uns für Sie Billie Holiday mit I Didn't Know What Time It Was.

Das war Musik von Billie Holiday mit I Didn't Know What Time It Was. 1A entspannt von 1A Radio. Und das ist Noel Elmony mit Only For You.

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Herzlich willkommen zu einer weiteren Stunde der Hörbar hier auf 1A entspannt. Jeden Tag, den ganzen Tag. Musik von Charlie jetzt bei uns. Der Song Roxanne.

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Hier ist der Saint-Tropez Radio Lounge Chill Out Music Club mit Azzurro.

war Roy Ayers mit I Can't Help It. 1A entspannt. 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Und hier sind Inkognito mit That's the Way of the World.

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Just One of Those Things in der Live-Version von 1960 aus Berlin. Das war Ella Fitzgerald. 1A entspannt von 1A Radio. Und hier sind die Smooth Jazz All-Stars mit Gone Going.

Jay Soto, Stay a While. 1A entspannt. 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Jetzt Musik von Madeleine Peru mit Instead.

I Think I Love, das war Jamie Callum. 1A entspannt von 1A Radio. Und jetzt Musik von Brian Hutches mit Sleeping Angel.

Losing My Religion, das war Jackie Naylor. 1A entspannt von 1A Radio. Und hier ist Natalie Cole mit It's Only a Paper Moon.

It's Only a Paper Moon, das war Natalie Cole. 1A entspannt. 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Freuen Sie sich jetzt auf Melody Gardot mit Over the Rainbow.

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Und wir versüßen Ihnen den Tag eine weitere Stunde in der Hörbar auf 1A entspannt von 1A Radio. Herzlich willkommen an Bord. Und hier ist Musik von Afonso Belli.

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Und hier sind Art of Noise mit Moments in Love.

0: Musik von Chris Big Dog Davis, David Mann und Pamela Williams mit On On. 1A entspannt. 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Jetzt Musik für Sie von Louis Armstrong mit Cool Jewel.
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Unvergessbar, das war Frank Sinatra hier bei uns. 1A entspannt. Von 1A Radio. Bei uns geht's weiter mit Musik von Marcus Johnson und Say Yes.

Kirk Whalum und Chuck Love war das mit True or False. 1A entspannt. 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

Crucero do Sol von Batuk. 1A entspannt. 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Und hier ist Rainy Alstead und Carol Welsmann mit On a Slow Boat to China.

Chaka Khan mit Tell Me Something Good im Original bei uns von den Smooth Jazz All-Stars. 1A entspannt. Von 1A Radio. Ein Klassiker von Ray Charles, jetzt Let the Good Times Roll.

Let the good times roll. Das Motto von Ray Charles. 1A entspannt. 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Und hier ist Ray Gaskins für Sie mit Shady Lake.

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Herzlich willkommen in der Hörbar auf 1A entspannt von 1A Radio. Musik jetzt von Dorothy Collins. Hier ist Amazing Grace.

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Und hier ist Linda Stephens mit Cry Me a River.

Das war Musik von Ken 7 mit Eternally. 1A entspannt von 1A Radio. Musik jetzt von Deborah Brown mit Embraceable You.

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When Lights Are Low, das war Tony Bennett. 1A entspannt. 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Und hier ist Jay Soto bei uns mit Just Like That.

Bob Baldwin war das mit Give Into Love. 1A entspannt. 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Einen großen Klassiker haben wir jetzt für Sie. Frank Sinatra and Antonio Carlos Jobim mit The Girl from Ipanema.

Stephanie Grappelli mit Minor Swing. 1A entspannt von 1A Radio. Und hier sind Audrey Martels, Bobman, Daveman und Gary Haas mit Since I Lost My Baby.

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Herzlich willkommen zu einer weiteren Stunde in der Hörbar auf 1A entspannt von 1A Radio. Jetzt bei uns für Sie Peggy Lee mit Fever.

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Bob Taylor und Jeff Taylor jetzt bei uns mit Kawenga.

So Good, ein schöner Song von Brian Culbertson. 1A entspannt. 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Jetzt Musik bei uns von Fats Waller und His Rhythm mit I'm Gonna Sit Right Now.

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Und hier sind Afonso mit Aguila Bossa Axé.

From Corduroy mit All You Need Is Love an das 1A entspannt von 1A Radio. Frank Sinatra, jetzt bei uns mit Change Partners.

Das war Steve Tyrell mit Alfie. 1A entspannt. 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Und bei uns geht's weiter mit Musik von Huge Groove mit This Must Be For Real.

The Matteo Flowers. Boots are knocking war das. 1A entspannt. 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Und hier ist schöne Musik von Louis Armstrong mit Sometimes I Feel Like a Motherless Child.

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2: 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Musik war das von Louis Armstrong. 1A entspannt von 1A Radio. Herzlich willkommen zu einer weiteren Stunde der Hörbar hier auf 1A entspannt. Jeden Tag, den ganzen Tag. Und hier ist Musik von Jiva mit I Realized.

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Musik von Mezzo Forte. Jetzt bei uns. Hier sind sie mit Nightfall.

Das war Breathe Again von Chuck Love. 1A entspannt. 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Johnny Dankworth and his Orchestra liegen als nächstes bei uns an mit Perdido.

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Das war Musik von Dean Martin. 1A entspannt. 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Und hier sind Culture Chick mit I Shot the Sheriff.

The Way You Move. Das war Musik von Bobby Ricketts. 1A entspannt von 1A Radio. Und hier ist Robbie Williams mit Have You Met Miss Jones?

Fly Me to the Moon. In other words, von Nancy Wilson. 1A entspannt. Von 1A Radio. Hier ist Musik für Sie von Peter White. Hier ist Night After Night.

Das war die Banda Brasileira mit Nothing Compares to You. 1A entspannt. 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Und hier ist Tony Bennett mit Dancing in the Dark.

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Und wir versüßen Ihnen den Tag eine weitere Stunde in der Hörbar auf 1A entspannt von 1A Radio. Herzlich willkommen an Bord.

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Und jetzt Musik für Sie von Alison Krockett mit You Are.

Musik von Brenda Russell mit Let Somebody Know. 1A entspannt von 1A Radio. Und hier ist Jamie Cullum mit I Could Have Danced All Night.

At This Moment von Michael Bublé. 1A entspannt von 1A Radio. Und hier ist Musik von Everett Harp mit Old School.

John Lucien war das mit The Look of Love. 1A entspannt. 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Der Manhattan Transfer, jetzt bei uns mit Tuxedo Junction.

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0: Lady is a Tramp in der Version von Queen Latifah.
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0: Und hier ist Kim Waters mit Heaven Sent.

Hyde Park, the AO-Song von Jeff Kashiwa. 1A entspannt von 1A Radio. Und hier ist Frank Sinatra mit I Get a Kick Out of You.

Frank Sinatra mit I Get a Kick Out of You. 1A entspannt. 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Hier sind Huge Groove mit It's Only Rain featuring Chioma für Sie.

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Herzlich willkommen in der Hörbar auf 1A entspannt von 1A Radio. Und hier sind Chris Big Dog Davis, David Mann und Pamela Williams mit If Only You Knew.

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Und hier ist wunderbare Musik von Jeff Golub mit Ain't No Woman Like The One I Got.

Summer in the City von einem Altmeister, nämlich Quincy Jones. 1A entspannt. Von 1A Radio. Und hier sind Chaka Khan mit Lullaby of Birdland.

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Please keep me in your dreams. Das war Billie Holiday. 1A entspannt. 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Bei uns jetzt für Sie Kenny Lattimore mit For You.

Musik von Anna Luca mit Desperately Trying. 1A entspannt. 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Und bei uns jetzt Rockhaus Parts 1 and 2 von und mit Ray Charles. Viel Spaß dabei.

Das war Dream, A Little Dream of Me von uns mit Dean Martin. 1A entspannt. Von 1A Radio. Für Sie jetzt extra ausgewählt, Norah Jones mit Sunrise.

Lily was hier, unverkennbar David A. Stewart und Candy Darfa. 1A entspannt. Von 1A Radio. Jetzt Musik von Diana Krall mit Fly Me to the Moon.

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1: Fly me to the moon, das war Diana Krall. 1A entspannt. 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Die Smooth Jazz All-Stars, jetzt für Sie mit Tears Dry on Their Own.

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Herzlich willkommen zu einer weiteren Stunde in der Hörbar auf 1A entspannt von 1A Radio.

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Und hier ist Carmen Questa-Löb mit Tell Me Something.

Roxanne Nauligar war das von Bossa Nostra. 1A entspannt von 1A Radio. Und hier ist Bob Crosby and the Bobcats mit MAME.

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1: Chris Dandring jetzt hier bei uns mit Hip Suede.

Englishman in New York von Sting war das. 1A entspannt von 1A Radio. Jetzt bei uns Lost von Michael Bublé.

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Und hier ist Musik von Peter White mit Always Forever.

All at Sea. Das war Jamie Cullum. 1A entspannt. 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Billy Preston jetzt bei uns mit Dream Lover.

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Herzlich willkommen zu einer weiteren Stunde der Hörbar hier auf 1A entspannt. Jeden Tag, den ganzen Tag. Jetzt schöne Musik bei uns von Jeff Kashiba mit Back to Love.

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Musik jetzt von Noel Elmavy mit El Bobo.

Die Birds of a Feather mit See You Soon. 1A entspannt. 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Jetzt bei uns für Sie Charlie mit Arsène Gyökeres.

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1: Und das war Musik von Billie Holiday mit Just One of Those Things. 1A entspannt von 1A Radio. Hier sind die Special Effects mit Oceana.

Breaking up is hard to do. Das war René Allstedt. 1A entspannt. Von 1A Radio. Hier ist Musik für Sie von Ray Charles mit It Had to Be You.

Duke Ellington mit Mood Indigo war das. 1A entspannt. 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Jetzt Musik von Gato Barbieri mit Straight into the Sunrise.

0: Night Flight mit Coast to Coast. 1A entspannt von 1A Radio. Ein Klassiker von Dean Martin gibt's jetzt bei uns mit King of the Road.
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2: 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Musik war das von Dean Martin. 1A entspannt von 1A Radio. Und wir versüßen Ihnen den Tag eine weitere Stunde in der Hörbar auf 1A entspannt von 1A Radio. Herzlich willkommen an Bord. Jetzt Musik von Gerald Albright. Hier ist The Night We Fell in Love.

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